Ich bin so ein guter Gehirn, ich hab mein Gehirn und das ist ein Brief, das ist eine Tatsache, das ist ein Brief.